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0: Es ist 3 Uhr.
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2: Der Blick auf die Meldungen des Tages mit Michael Miem. Bei einem Schusswaffenangriff an einer philippinischen Schule sind 3 Schüler ums Leben gekommen, weitere Menschen wurden verletzt. Nach Angaben der Polizei wurden 2 mutmaßliche Täter im Alter von 14 und 15 Jahren festgenommen. Beide sollen selbst Schüler der Schule sein. Die Ermittler prüfen nun, wie die Jugendlichen an die Waffen gelangten. Zudem gibt es Hinweise, dass die Verdächtigen zuvor Opfer von Mobbing gewesen sein könnten. Auch die Sicherheitsvorkehrungen an der Schule werden nach der Tat überprüft. Der britische Premierminister Keir Starmer hat nach wachsendem Druck auf ihn mitgeteilt, sein Amt niederzulegen.
3: Die Frage, die meine Partei stellt, ist, bin ich am besten geeignet, um uns in die nächste Wahl zu führen? Bei meinen Entscheidungen ging es immer um das Wohl des Landes, das ich liebe. Deshalb werde ich als Vorsitzender der Labour-Partei zurücktreten. Ich werde die Parteiführung bitten, einen Zeitplan aufzustellen für Bewerbungen ab dem 9. Juli bis zur Sommerpause. Ich bleibe Premierminister, bis der Wettbewerb abgeschlossen ist.
2: Noch vor der offiziellen Präsentation der Reformvorschläge der Rentenkommission ist eine heftige Debatte entbrannt. Vor allem die Linke und Gewerkschaften äußerten deutliche Vorbehalte gegen bekannt gewordene Eckpunkte. Ines Schwertner von der Linken.
4: Wenn die Leute noch länger arbeiten sollen perspektivisch, dann bedeutet das mehr Altersarmut. Die Menschen können jetzt schon nicht mehr. Und das Renteneintrittsalter an die Lebenserwartung zu knüpfen, heißt in der Realität, dass die Menschen bis 70 arbeiten sollen.
2: Die von der Bundesregierung eingesetzte Expertenrunde beendet nun ihre Beratungen und will ihre Empfehlungen am Dienstag im Kanzleramt übergeben. Einzelheiten dürften jedoch weiter für politischen Streit sorgen. Verteidigungsminister Pistorius ist nach Litauen gereist, um sich ein Manöver der dort stationierten Panzerbrigade 45 der Bundeswehr anzusehen. An der NATO-Übung beteiligen sich rund 2.900 Soldaten sowie etwa 800 Fahrzeuge aus 8 Bündnisstaaten. Der Truppenübungsplatz liegt unweit der Grenze zu Belarus. Mit der dauerhaften Stationierung deutscher Kräfte in Litauen will die NATO ihre Abschreckung und Verteidigungsfähigkeit an der Ostflanke stärken.
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1: Bei den Temperaturen, da geht noch was. In der Wetterredaktion ist Luisa Walpert. Auch heute erlebt Deutschland einen sehr sonnigen und hochsommerlich heißen Tag mit nur wenigen Wolken. Im Tagesverlauf bilden sich vor allem im Bergland und im Süden einzelne kräftige Schauer und Gewitter. Die Temperaturen steigen im Norden und Osten auf 24 bis 30 Grad und sonst auf 31 bis 37 Grad. Der Wind weht schwach bis mäßig aus nördlicher Richtung und frischt in Gewitternähe deutlich auf. In der Nacht beruhigt sich das Wetter vielerorts mit klarem Himmel und nur wenigen Restschauern im Süden. Die Tiefstwerte liegen zwischen 11 und 23 Grad. Morgen setzt sich überwiegend sonniges und trockenes Wetter durch, begleitet von großer Hitze. Nur im Bergland entstehen einzelne Gewitter mit lokalem Unwetterpotenzial. Die Temperaturen erreichen 27 bis 40 Grad und sorgen für Sommerhitze.
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1: Mehrere Stromausfälle haben zahlreiche Orte getroffen. Ursache waren Unwetter und Hitze. Die FDP im Westerwald verzichtet auf einen eigenen Kandidaten für die Landratswahl. Stattdessen will sie die anderen Bewerber beobachten. Und die Feuerwehr in Kadenbach hat 100 Jahre Einsatzbereitschaft und Kameradschaft mit einem großen Fest gefeiert. Diese Themen in den Regionalnachrichten bei uns gleich zur vollen Stunde.
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1: Mehrere Stromausfälle nach Hitze und Unwettern. FDP verzichtet auf Landratskandidaten und Feuerwehr feiert 100 Jahre. Im Studio ist Michael Miem. Im Westerwald hat es wegen der hochsommerlichen Temperaturen gleich 3 kurzfristige Stromausfälle gegeben. Ursache waren jeweils umgestürzte Bäume und in einem Fall ein Kabelfehler. Betroffen waren zeitweise mehrere Dutzend Ortsnetzstationen in verschiedenen Gemeinden, darunter im Raum Montabaur, Höckranshausen und Westerburg. In allen Fällen konnten die Netzbetreiber die Versorgung nach kurzer Zeit wiederherstellen. Teilweise kamen Notstromaggregate zum Einsatz, um kritische Einrichtungen wie Hotels oder eine Mühle zu versorgen. Die Störungen standen im Zusammenhang mit dem Hitze- und Gewittergeschehen der vergangenen Tage. Die FDP im Westerwaldkreis tritt bei der anstehenden Landratswahl ohne eigenen Kandidaten an. Der Kreisverband begründet die Entscheidung mit der sehr kurzfristigen Vorbereitung der Wahl sowie beruflichen und familiären Verpflichtungen möglicher Bewerber. Gleichzeitig betonen die Liberalen, dass es durchaus geeignete Persönlichkeiten im Umfeld gebe, man aber keine Symbolkandidaturen unterstützen wolle. Stattdessen will die FDP die Programme der anderen Bewerber kritisch begleiten und vor allem Themen wie Digitalisierung, Bürokratieabbau und Wirtschaftsentwicklung in den Mittelpunkt stellen. Die Freiwillige Feuerwehr Kadenbach hat ihr 100-jähriges Bestehen gefeiert. Bei einem Festprogramm rund um die Grillhütte standen Kameradschaft und ehrenamtliches Engagement im Mittelpunkt. Die Wehr zählt aktuell rund 25 aktive Mitglieder sowie eine Jugendfeuerwehr. Im Rahmen der Feier wurden zudem mehrere Auszeichnungen für langjährige Verdienste verliehen. Die Verantwortlichen betonen die enge Zusammenarbeit der Feuerwehren in der Region und die Bedeutung des Ehrenamts für die Sicherheit im Westerwald. Soweit die Regionalnachrichten, das aktuelle Westerwaldwetter hier bei uns in wenigen Minuten.
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2: Mein Morgen im Radioland. Ich bin Sven und bringe euch bis um 10 Uhr durch den Morgen. Übrigens sind wir natürlich auch bei Facebook zu finden. Damit ihr nicht suchen müsst, verrate ich sogar die URL. facebook.com/Radio Westerwald. Schreibt uns, wie ihr in den Tag gestartet seid. Schickt ein Bild vom Frühstückstisch oder sagt, was heute Morgen echt an euch nagt. Außerdem dürft ihr natürlich gerne weitersagen, dass der Westerwald jetzt seinen eigenen Radiosender hat. Teilt unsere Beiträge und lasst Likes da. Wir belohnen es mit guter Musik. Und damit geht's jetzt auch hier weiter. And

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1: Die Woche im Westerwald geht hochsommerlich und sehr warm weiter. Viel Sonnenschein bestimmt das Wetter. Nur wenige Wolken mischen sich zeitweise dazu. In der ersten Wochenhälfte steigen die Temperaturen tagsüber auf etwa 30 bis 37 Grad. Dazu bleibt es meist trocken und sehr sonnig. In den Nächten kühlt es nur wenig ab, die Werte liegen zwischen 17 und 22 Grad und sorgen für teils sehr milde bis tropische Bedingungen. Rund um Montabaur und Hachenburg wird es dabei besonders heiß und sommerlich. In der zweiten Wochenhälfte bleibt es ebenfalls sommerlich, aber mit einer leichten Abkühlung. Die Höchstwerte liegen dann meist um die 30 Grad, dazu weiterhin viel Sonne und nur gelegentlich ein paar Wolken. Allerdings sind vereinzelt auch Hitzegewitter möglich, die lokal kräftig ausfallen können. Die Nächte bleiben warm, mit 17 bis 22 Grad. Der Trend Richtung Wochenende zeigt sich insgesamt hochsommerlich. Viel Sonne, hohe Temperaturen und nur punktuell mögliche Gewitter. Sonst bleibt es überwiegend ruhig und sehr warm im Westerwald.
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1: Die K144 Ortsdurchfahrt Leuteroth ist gesperrt. Dort wird gebaut noch bis zum 20. Dezember. Noch bis Januar 2027 ist in Heistenbach die K30 gesperrt. Sie ist nur für Anlieger und Busse freigegeben. In Streithausen wird gebaut. Betroffen ist dort die K21. Die Bauarbeiten dauern noch bis April 2027. Alle Verkehrsinfos gibt's für euch auf verkehr.radiowesterwald.de. Euch eine gute und sichere Fahrt durch die Region. 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
1: Die Uhren im Westerwald zeigen gerade kurz nach 5:30. Schönen guten Morgen aus Hörgrenzhausen.

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1: Die SPD im Westerwaldkreis hat sich personell für die kommende Landratswahl aufgestellt. Der Kreisvorstand schlägt die Bundestagsabgeordnete und promovierte Volkswirtin Tanja Machalet einstimmig als Kandidatin vor. Die Entscheidung soll Ende Juni offiziell bestätigt werden. Die Partei setzt damit auf eine erfahrene Kommunal- und Bundespolitikerin mit regionalen Wurzeln. Im Mittelpunkt ihrer angekündigten Kandidatur stehen Themen wie Gesundheitsversorgung, Verwaltungsmodernisierung, Familienpolitik und die Stärkung des Ehrenamts. Mit Machalet, der CDU und der Linken gibt es nun drei Bewerber auf die Amtsnachfolge von Achim Schwickert, der jetzt rheinland-pfälzischer Innenminister ist.
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0: Wir haben 6 Uhr.
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2: Im Studio Michael Mien. Gut einen Monat nach Beginn des Ebola-Ausbruchs in der Demokratischen Republik Kongo hat die Zahl der bestätigten Infektionen die Marke von 1000 überschritten. Nach Angaben der Behörden starben bislang mehr als 250 Menschen an der Krankheit. Rund 100 Erkrankte gelten inzwischen als genesen. Mehrere hundert Patienten werden weiterhin medizinisch behandelt. Auch im Nachbarland Uganda wurden bereits Fälle registriert, die mit dem Ausbruch im Kongo in Verbindung stehen. Die Behörden beobachten die Lage mit Sorge und versuchen, eine weitere Ausbreitung einzudämmen. Australische Ermittler haben in einem unterirdischen Versteck nahe Sydney rund 2,7 Tonnen Kokain entdeckt. Nach Angaben der Bundespolizei handelt es sich um die größte jemals im Land sichergestellte Menge dieser Droge. Die Drogen waren unter Schiffscontainern verborgen und hatten auf dem Schwarzmarkt einen Wert von mehreren hundert Millionen Euro. Der Fund ist Teil umfangreicher Ermittlungen gegen ein internationales Drogennetzwerk. Die von der Bundesregierung eingesetzte Expertenrunde zur Rentenreform wird heute ihre Empfehlungen im Kanzleramt übergeben. Zuvor hatte es heftige Kritik an den Plänen gegeben, unter anderem von Ines Schwertner von der Linken.
3: Wenn die Leute noch länger arbeiten sollen perspektivisch, dann bedeutet das mehr Altersarmut. Die Menschen können jetzt schon nicht mehr. Und das Renteneintrittsalter an die Lebenserwartung zu knüpfen, heißt in der Realität, dass die Menschen bis 70 arbeiten sollen.
2: Bundeskanzler Merz will nach eigenen Angaben künftig keine Strafanträge mehr wegen persönlicher Beleidigung stellen. In einem Bürgergespräch sagte er, er habe solche Verfahren bereits früher zeitweise genutzt, dies inzwischen aber beendet. Viele Fälle würden ohnehin von Staatsanwaltschaften automatisch verfolgt. Merz betonte zugleich, der Umgangston in sozialen Medien habe sich deutlich verschärft und sei rauer geworden als früher. Gleichwohl sei nicht jede harte Äußerung automatisch ein Fall für das Strafrecht. Eine große Mehrheit der Berufstätigen in Deutschland kann sich laut einer Umfrage vorstellen, zeitweise oder dauerhaft im Ausland zu arbeiten. Rund 2/3 zeigen grundsätzliches Interesse an einem Jobwechsel ins Ausland. Ein Teil hat sich bereits konkret informiert. Besonders attraktiv sind dabei Länder wie die USA, Großbritannien und die Schweiz. Allerdings nahm das Interesse an den USA zuletzt etwas ab.
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4: Hallo und guten Morgen aus dem Studio. Für euch am Mikrofon Sven Hillesheim oder der Morgenkönig, wie es mein Kollege Michael immer sagt.

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2: Bei den Temperaturen, da geht noch was. In der Wetterredaktion ist Luisa Walpert. Auch heute erlebt Deutschland einen sehr sonnigen und hochsommerlich heißen Tag mit nur wenigen Wolken. Im Tagesverlauf bilden sich vor allem im Bergland und im Süden einzelne kräftige Schauer und Gewitter. Die Temperaturen steigen im Norden und Osten auf 24 bis 30 Grad und sonst auf 31 bis 37 Grad. Der Wind weht schwach bis mäßig aus nördlicher Richtung und frischt in Gewitternähe deutlich auf. In der Nacht beruhigt sich das Wetter vielerorts mit klarem Himmel und nur wenigen Restschauern im Süden. Die Tiefstwerte liegen zwischen 11 und 23 Grad. Morgen setzt sich überwiegend sonniges und trockenes Wetter durch, begleitet von großer Hitze. Nur im Bergland entstehen einzelne Gewitter mit lokalem Unwetterpotenzial. Die Temperaturen erreichen 27 bis 40 Grad und sorgen für Sommerhitze.
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3: Kurz nach sechs haben wir's. Am Mikrofon ist euer Morgenkönig Sven Hillesheim. Guten Morgen.

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1: Eine Vollsperrung gibt es noch bis zum 30. Juni auf der K119 zwischen Windweide und Rosenheim. Vom 8. Juni bis zum 31. August ist die K51 zwischen Irmtraut und der L299 Richtung Hüblingen wegen Bauarbeiten voll gesperrt. Es gibt eine Umleitung. Der Verkehr wird umgeleitet bis zum 18. Dezember auf der K19 Ortsdurchfahrt Heimborn.
2: Alle Verkehrsinfos gibt's für euch auf verkehr.radiowesterwald.de. Euch eine gute und sichere Fahrt durch die Region.
3: Gleich 6:30. Schönen guten Morgen aus Hörgrenzhausen. 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
3: Kurz nach 6:30, das ist der Morgenmix hier auf eurer Wella Welle.

Im Westerwald ist die Woche erneut hochsommerlich heiß. In Montabaur und Hachenburg steigen die Temperaturen tagsüber auf 30 bis 37 Grad. Nachts bleibt es mit 17 bis 22 Grad sehr mild. Dazu viel Sonne, nur selten Wolken und vereinzelt auch Hitzegewitter möglich. Das ausführliche Westerwaldwetter hier bei uns in einer guten halben Stunde.

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1: In Montabaur sorgte ein geplantes Gewerbegebiet im Bereich Ober dem Beulköpfchen weiter für Streit. Auslöser ist ein Flyer einer Naturschutzinitiative, die mit rechtlichen Schritten gegen das Vorhaben vorgehen will und dafür um Spenden wirbt. Im Stadtrat stößt das auf Kritik. Einige Aussagen in dem Schreiben werden als nicht zutreffend bewertet. Das Projekt begleitet die Stadt bereits seit Jahren und befindet sich aktuell erneut in der Offenlage des Bebauungsplans. Die Diskussion zwischen Befürwortern von Wirtschaftsentwicklung und Naturschutz bleibt damit weiter angespannt.
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1: Mehrere Stromausfälle nach Hitze und Unwettern. FDP verzichtet auf Landratskandidaten und Feuerwehr feiert 100 Jahre. Im Studio ist Michael Miem. Im Westerwald hat es wegen der hochsommerlichen Temperaturen gleich 3 kurzfristige Stromausfälle gegeben. Ursache waren jeweils umgestürzte Bäume und in einem Fall ein Kabelfehler. Betroffen waren zeitweise mehrere Dutzend Ortsnetzstationen in verschiedenen Gemeinden, darunter im Raum Montabaur, Höckranshausen und Westerburg. In allen Fällen konnten die Netzbetreiber die Versorgung nach kurzer Zeit wiederherstellen. Teilweise kamen Notstromaggregate zum Einsatz, um kritische Einrichtungen wie Hotels oder eine Mühle zu versorgen. Die Störungen standen im Zusammenhang mit dem Hitze- und Gewittergeschehen der vergangenen Tage. Die FDP im Westerwaldkreis tritt bei der anstehenden Landratswahl ohne eigenen Kandidaten an. Der Kreisverband begründet die Entscheidung mit der sehr kurzfristigen Vorbereitung der Wahl sowie beruflichen und familiären Verpflichtungen möglicher Bewerber. Gleichzeitig betonen die Liberalen, dass es durchaus geeignete Persönlichkeiten im Umfeld gebe, man aber keine Symbolkandidaturen unterstützen wolle. Stattdessen will die FDP die Programme der anderen Bewerber kritisch begleiten und vor allem Themen wie Digitalisierung, Bürokratieabbau und Wirtschaftsentwicklung in den Mittelpunkt stellen. Die Freiwillige Feuerwehr Kadenbach hat ihr 100-jähriges Bestehen gefeiert. Bei einem Festprogramm rund um die Grillhütte standen Kameradschaft und ehrenamtliches Engagement im Mittelpunkt. Die Wehr zählt aktuell rund 25 aktive Mitglieder sowie eine Jugendfeuerwehr. Im Rahmen der Feier wurden zudem mehrere Auszeichnungen für langjährige Verdienste verliehen. Die Verantwortlichen betonen die enge Zusammenarbeit der Feuerwehren in der Region und die Bedeutung des Ehrenamts für die Sicherheit im Westerwald. Soweit die Regionalnachrichten, das aktuelle Westerwaldwetter hier bei uns in wenigen Minuten.
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2: Einen guten Start in den Tag wünscht der Morgenkönig Sven Hillesheim.

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1: Die Woche im Westerwald geht hochsommerlich und sehr warm weiter. Viel Sonnenschein bestimmt das Wetter. Nur wenige Wolken mischen sich zeitweise dazu. In der ersten Wochenhälfte steigen die Temperaturen tagsüber auf etwa 30 bis 37 Grad. Dazu bleibt es meist trocken und sehr sonnig. In den Nächten kühlt es nur wenig ab. Die Werte liegen zwischen 17 und 22 Grad und sorgen für teils sehr milde bis tropische Bedingungen. Rund um Montabaur und Hachenburg wird es dabei besonders heiß und sommerlich. In der zweiten Wochenhälfte bleibt es ebenfalls sommerlich, aber mit einer leichten Abkühlung. Die Höchstwerte liegen dann meist um die 30 Grad, dazu weiterhin viel Sonne und nur gelegentlich ein paar Wolken. Allerdings sind vereinzelt auch Hitzegewitter möglich, die lokal kräftig ausfallen können. Die Nächte bleiben warm, mit 17 bis 22 Grad. Der Trend Richtung Wochenende zeigt sich insgesamt hochsommerlich. Viel Sonne, hohe Temperaturen und nur punktuell mögliche Gewitter. Sonst bleibt es überwiegend ruhig und sehr warm im Westerwald.
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1: Die K144 Ortsdurchfahrt Leuteroth ist gesperrt. Dort wird gebaut noch bis zum 20. Dezember. Noch bis Januar 2027 ist in Heistenbach die K30 gesperrt. Sie ist nur für Anlieger und Busse freigegeben. In Streithausen wird gebaut. Betroffen ist dort die K21. Die Bauarbeiten dauern noch bis April 2027. Alle Verkehrsinfos gibt's für euch auf verkehr.radiowesterwald.de. Euch eine gute und sichere Fahrt durch die Region.

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1: Auf der L267 zwischen Wienau und Dierdorf ist es zu einem schweren Verkehrsunfall im Gegenverkehr gekommen. Ein 22-Jähriger geriet in einer Kurve aus noch ungeklärter Ursache auf die Gegenfahrbahn und prallte frontal mit einem entgegenkommenden Fahrzeug zusammen. Beide Fahrer wurden verletzt, einer von beiden schwer. Die L267 war für die Rettungs- und Bergungsarbeiten zeitweise voll gesperrt.
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0: Es ist 8 Uhr.
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2: Im Studio Michael Mihm. Gut einen Monat nach Beginn des Ebola-Ausbruchs in der Demokratischen Republik Kongo hat die Zahl der bestätigten Infektionen die Marke von 1000 überschritten. Nach Angaben der Behörden starben bislang mehr als 250 Menschen an der Krankheit. Rund 100 Erkrankte gelten inzwischen als genesen. Mehrere hundert Patienten werden weiterhin medizinisch behandelt. Auch im Nachbarland Uganda wurden bereits Fälle registriert, die mit dem Ausbruch im Kongo in Verbindung stehen. Die Behörden beobachten die Lage mit Sorge und versuchen, eine weitere Ausbreitung einzudämmen. Australische Ermittler haben in einem unterirdischen Versteck nahe Sydney rund 2,7 Tonnen Kokain entdeckt. Nach Angaben der Bundespolizei handelt es sich um die größte jemals im Land sichergestellte Menge dieser Droge. Die Drogen waren unter Schiffscontainern verborgen und hatten auf dem Schwarzmarkt einen Wert von mehreren hundert Millionen Euro. Der Fund ist Teil umfangreicher Ermittlungen gegen ein internationales Drogennetzwerk. Die von der Bundesregierung eingesetzte Expertenrunde zur Rentenreform wird heute ihre Empfehlungen im Kanzleramt übergeben. Zuvor hatte es heftige Kritik an den Plänen gegeben, unter anderem von Ines Schwertner von der Linken.
3: Wenn die Leute noch länger arbeiten sollen perspektivisch, dann bedeutet das mehr Altersarmut. Die Menschen können jetzt schon nicht mehr. Und das Renteneintrittsalter an die Lebenserwartung zu knüpfen, heißt in der Realität, dass die Menschen bis 70 arbeiten sollen.
2: Bundeskanzler Merz will nach eigenen Angaben künftig keine Strafanträge mehr wegen persönlicher Beleidigung stellen. In einem Bürgergespräch sagte er, er habe solche Verfahren bereits früher zeitweise genutzt, dies inzwischen aber beendet. Viele Fälle würden ohnehin von Staatsanwaltschaften automatisch verfolgt. Merz betonte zugleich, der Umgangston in sozialen Medien habe sich deutlich verschärft und sei rauer geworden als früher. Gleichwohl sei nicht jede harte Äußerung automatisch ein Fall für das Strafrecht. Eine große Mehrheit der Berufstätigen in Deutschland kann sich laut einer Umfrage vorstellen, zeitweise oder dauerhaft im Ausland zu arbeiten. Rund 2/3 zeigen grundsätzliches Interesse an einem Jobwechsel ins Ausland. Ein Teil hat sich bereits konkret informiert. Besonders attraktiv sind dabei Länder wie die USA, Großbritannien und die Schweiz. Allerdings nahm das Interesse an den USA zuletzt etwas ab.
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1: Bei den Temperaturen, da geht noch was. In der Wetterredaktion ist Luisa Walpert. Auch heute erlebt Deutschland einen sehr sonnigen und hochsommerlich heißen Tag mit nur wenigen Wolken. Im Tagesverlauf bilden sich vor allem im Bergland und im Süden einzelne kräftige Schauer und Gewitter. Die Temperaturen steigen im Norden und Osten auf 24 bis 30 Grad und sonst auf 31 bis 37 Grad. Der Wind weht schwach bis mäßig aus nördlicher Richtung und frischt in Gewitternähe deutlich auf. In der Nacht beruhigt sich das Wetter vielerorts mit klarem Himmel und nur wenigen Restschauern im Süden. Die Tiefstwerte liegen zwischen 11 und 23 Grad. Morgen setzt sich überwiegend sonniges und trockenes Wetter durch, begleitet von großer Hitze. Nur im Bergland entstehen einzelne Gewitter mit lokalem Unwetterpotenzial. Die Temperaturen erreichen 27 bis 40 Grad und sorgen für Sommerhitze.
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1: Erst sagst du ja, unbedingt. Dann vielleicht, mein schönes Kind. Dann keine Zeit. Und dann kommt nichts mehr, gar nichts mehr. Er ist offline. Ich habe seit Tagen nichts von ihm gehört. Und am nächsten Morgen steht da...
2: Was hat er denn geschrieben?
1: Aufgeregt. Dieses Match wurde gelöscht.
3: Oh.

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1: Eine Vollsperrung gibt es noch bis zum 30. Juni auf der K119 zwischen Windweide und Rosenheim. Vom 8. Juni bis zum 31. August ist die K51 zwischen Irmtraut und der L299 Richtung Hüblingen wegen Bauarbeiten voll gesperrt. Es gibt eine Umleitung. Der Verkehr wird umgeleitet bis zum 18. Dezember auf der K19 Ortsdurchfahrt Heimborn.
2: Alle Verkehrsinfos gibt's für euch auf verkehr.radiowesterwald.de. Euch eine gute und sichere Fahrt durch die Region.

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1: Mehrere Stromausfälle haben zahlreiche Orte getroffen. Ursache waren Unwetter und Hitze. Die FDP im Westerwald verzichtet auf einen eigenen Kandidaten für die Landratswahl. Stattdessen will sie die anderen Bewerber beobachten. Und die Feuerwehr in Kadenbach hat 100 Jahre Einsatzbereitschaft und Kameradschaft mit einem großen Fest gefeiert. Diese Themen in den Regionalnachrichten bei uns gleich zur vollen Stunde.
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1: In Betzdorf stehen in den kommenden Jahren umfangreiche Straßenbau- und Erschließungsmaßnahmen an. Mehr als 50 Straßen im Stadtgebiet sollen saniert oder erstmals vollständig ausgebaut werden. Für Anlieger kann das trotz angepasster Beitragsregelungen mit teils erheblichen Kosten verbunden sein. Die Maßnahmen gelten als langfristig notwendig, sorgen aber bereits jetzt für Diskussionen über Finanzierung und Belastung der Bürger. Die Stadt will das Programm schrittweise umsetzen.
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1: Mehrere Stromausfälle nach Hitze und Unwettern. FDP verzichtet auf Landratskandidaten und Feuerwehr feiert 100 Jahre. Im Studio ist Michael Miem. Im Westerwald hat es wegen der hochsommerlichen Temperaturen gleich 3 kurzfristige Stromausfälle gegeben. Ursache waren jeweils umgestürzte Bäume und in einem Fall ein Kabelfehler. Betroffen waren zeitweise mehrere Dutzend Ortsnetzstationen in verschiedenen Gemeinden, darunter im Raum Montabaur, Höckranshausen und Westerburg. In allen Fällen konnten die Netzbetreiber die Versorgung nach kurzer Zeit wiederherstellen. Teilweise kamen Notstromaggregate zum Einsatz, um kritische Einrichtungen wie Hotels oder eine Mühle zu versorgen. Die Störungen standen im Zusammenhang mit dem Hitze- und Gewittergeschehen der vergangenen Tage. Die FDP im Westerwaldkreis tritt bei der anstehenden Landratswahl ohne eigenen Kandidaten an. Der Kreisverband begründet die Entscheidung mit der sehr kurzfristigen Vorbereitung der Wahl sowie beruflichen und familiären Verpflichtungen möglicher Bewerber. Gleichzeitig betonen die Liberalen, dass es durchaus geeignete Persönlichkeiten im Umfeld gebe, man aber keine Symbolkandidaturen unterstützen wolle. Stattdessen will die FDP die Programme der anderen Bewerber kritisch begleiten und vor allem Themen wie Digitalisierung, Bürokratieabbau und Wirtschaftsentwicklung in den Mittelpunkt stellen. Die Freiwillige Feuerwehr Kadenbach hat ihr 100-jähriges Bestehen gefeiert. Bei einem Festprogramm rund um die Grillhütte standen Kameradschaft und ehrenamtliches Engagement im Mittelpunkt. Die Wehr zählt aktuell rund 25 aktive Mitglieder sowie eine Jugendfeuerwehr. Im Rahmen der Feier wurden zudem mehrere Auszeichnungen für langjährige Verdienste verliehen. Die Verantwortlichen betonen die enge Zusammenarbeit der Feuerwehren in der Region und die Bedeutung des Ehrenamts für die Sicherheit im Westerwald. Soweit die Regionalnachrichten, das aktuelle Westerwaldwetter hier bei uns in wenigen Minuten.
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2: Ihr hört mein Morgen mit Sven Hillesheim. Ein kurzer Blick ins Postfach zeigt mir, dass schon wieder einiges passiert ist im Westerwald. Was genau, das verraten wir in den Regionalnachrichten. Deswegen dranbleiben.

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1: Die Woche im Westerwald geht hochsommerlich und sehr warm weiter. Viel Sonnenschein bestimmt das Wetter. Nur wenige Wolken mischen sich zeitweise dazu. In der ersten Wochenhälfte steigen die Temperaturen tagsüber auf etwa 30 bis 37 Grad. Dazu bleibt es meist trocken und sehr sonnig. In den Nächten kühlt es nur wenig ab, die Werte liegen zwischen 17 und 22 Grad und sorgen für teils sehr milde bis tropische Bedingungen. Rund um Montabaur und Hachenburg wird es dabei besonders heiß und sommerlich. In der zweiten Wochenhälfte bleibt es ebenfalls sommerlich, aber mit einer leichten Abkühlung. Die Höchstwerte liegen dann meist um die 30 Grad, dazu weiterhin viel Sonne und nur gelegentlich ein paar Wolken. Allerdings sind vereinzelt auch Hitzegewitter möglich, die lokal kräftig ausfallen können. Die Nächte bleiben warm, mit 17 bis 22 Grad. Der Trend Richtung Wochenende zeigt sich insgesamt hochsommerlich. Viel Sonne, hohe Temperaturen und nur punktuell mögliche Gewitter. Sonst bleibt es überwiegend ruhig und sehr warm im Westerwald.
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1: Die K144 Ortsdurchfahrt Leuteroth ist gesperrt. Dort wird gebaut noch bis zum 20. Dezember. Noch bis Januar 2027 ist in Heistenbach die K30 gesperrt. Sie ist nur für Anlieger und Busse freigegeben. In Streithausen wird gebaut. Betroffen ist dort die K21. Die Bauarbeiten dauern noch bis April 2027. Alle Verkehrsinfos gibt's für euch auf verkehr.radiowesterwald.de. Euch eine gute und sichere Fahrt durch die Region. We'll be right back.

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2: Jetzt ein klasse Song aus den 2000ern, hier auf Radio Westerwald.

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2: Im Bereich der Kreuzung L318 und L314 bei Kleinholbach hat es einen schweren Verkehrsunfall gegeben. Nach Angaben der Polizei hatte eine Autofahrerin die Vorfahrt eines anderen Fahrzeugs missachtet. Es kam zur Kollision, bei der die Unfallverursacherin schwer verletzt wurde. Beide Fahrzeuge wurden stark beschädigt und mussten abgeschleppt werden. Die Landstraße war für rund 2 Stunden zeitweise voll gesperrt. Die Polizei hat die Ermittlungen zum genauen Unfallhergang aufgenommen.
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1: Mit Michael Mim. Eine Woche nach dem tödlichen Rope-Jumping-Unfall einer jungen Frau in Brasilien hat die Polizei 3 weitere Personen festgenommen. Nach Angaben der Ermittler gibt es Hinweise darauf, dass Beweismittel gezielt zurückgehalten oder beseitigt wurden. Im Mittelpunkt steht weiterhin das verschwundene Aufnahmegerät, das die Frau beim Sprung genutzt hatte. Die Polizei prüft nun, ob es im Umfeld der Organisatoren zu einer möglichen Vertuschung von Abläufen rund um den Unfall gekommen ist. Gut einen Monat nach Beginn des Ebola-Ausbruchs in der Demokratischen Republik Kongo hat die Zahl der bestätigten Infektionen die Marke von 1.000 überschritten. Nach Angaben der Behörden starben bislang mehr als 250 Menschen an der Krankheit. Rund 100 Erkrankte gelten inzwischen als genesen, mehrere hundert Patienten werden weiterhin medizinisch behandelt. Auch im Nachbarland Uganda wurden bereits Fälle registriert, die mit dem Ausbruch im Kongo in Verbindung stehen. Die Behörden beobachten die Lage mit Sorge und versuchen, eine weitere Ausbreitung einzudämmen. Bundeskanzler Merz will nach eigenen Angaben künftig keine Strafanträge mehr wegen persönlicher Beleidigung stellen. In einem Bürgergespräch sagte er, er habe solche Verfahren bereits früher zeitweise genutzt, dies inzwischen aber beendet. Viele Fälle würden ohnehin von Staatsanwaltschaften automatisch verfolgt. Merz betonte zugleich, der Umgangston in sozialen Medien habe sich deutlich verschärft und sei rauer geworden als früher. Gleichwohl sei nicht jede harte Äußerung automatisch ein Fall für das Strafrecht.
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1: Ich freue mich, dass ihr eingeschaltet habt. Am Mikrofon ist Michael Mim. Einen Titel gibt es jetzt und dann schauen wir aufs Wetter.

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1: Bei den Temperaturen, da geht noch was. In der Wetterredaktion ist Luisa Walpert. Auch heute erlebt Deutschland einen sehr sonnigen und hochsommerlich heißen Tag mit nur wenigen Wolken. Im Tagesverlauf bilden sich vor allem im Bergland und im Süden einzelne kräftige Schauer und Gewitter. Die Temperaturen steigen im Norden und Osten auf 24 bis 30 Grad und sonst auf 31 bis 37 Grad. Der Wind weht schwach bis mäßig aus nördlicher Richtung und frischt in Gewitternähe deutlich auf. In der Nacht beruhigt sich das Wetter vielerorts mit klarem Himmel und nur wenigen Restschauern im Süden. Die Tiefstwerte liegen zwischen 11 und 23 Grad. Morgen setzt sich überwiegend sonniges und trockenes Wetter durch, begleitet von großer Hitze. Nur im Bergland entstehen einzelne Gewitter mit lokalem Unwetterpotenzial. Die Temperaturen erreichen 27 bis 40 Grad und sorgen für Sommerhitze.
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1: Eine Vollsperrung gibt es noch bis zum 30. Juni auf der K119 zwischen Windweide und Rosenheim. Vom 8. Juni bis zum 31. August ist die K51 zwischen Irmtraut und der L299 Richtung Hüblingen wegen Bauarbeiten voll gesperrt. Es gibt eine Umleitung. Der Verkehr wird umgeleitet bis zum 18. Dezember auf der K19 Ortsdurchfahrt Heimborn.
2: Alle Verkehrsinfos gibt's für euch auf verkehr.radiowesterwald.de. Euch eine gute und sichere Fahrt durch die Region.

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1: Im Westerwald ist die Woche erneut hochsommerlich heiß. In Montabaur und Hachenburg steigen die Temperaturen tagsüber auf 30 bis 37 Grad. Nachts bleibt es mit 17 bis 22 Grad sehr mild. Dazu viel Sonne, nur selten Wolken und vereinzelt auch Hitzegewitter möglich. Das ausführliche Westerwaldwetter hier bei uns in einer guten halben Stunde.
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1: Im Freibad in Daaden haben 4 Kinder durch ihr schnelles Eingreifen einem 2-Jährigen vermutlich das Leben gerettet. Die 7- und 8-jährigen Jungen bemerkten den regungslos im Wasser treibenden Jungen im Nichtschwimmerbecken, drehten ihn um und brachten ihn aus dem Wasser.
2: Ein 7-jähriger Junge trug das bewusstlose Kind an den Beckenrand. Ein Schwimmmeister und ein zufällig anwesender Rettungssanitäter begannen sofort mit der Wiederbelebung, bis Rettungsdienst und Hubschrauber eintrafen. Der 2-Jährige ist inzwischen außer Lebensgefahr und wird nach ärztlichen Angaben keine bleibenden Schäden davontragen.
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1: Mehrere Stromausfälle nach Hitze und Unwettern. FDP verzichtet auf Landratskandidaten und Feuerwehr feiert 100 Jahre. Im Studio ist Michael Miem. Im Westerwald hat es wegen der hochsommerlichen Temperaturen gleich 3 kurzfristige Stromausfälle gegeben. Ursache waren jeweils umgestürzte Bäume und in einem Fall ein Kabelfehler. Betroffen waren zeitweise mehrere Dutzend Ortsnetzstationen in verschiedenen Gemeinden, darunter im Raum Montabaur, Höckranshausen und Westerburg. In allen Fällen konnten die Netzbetreiber die Versorgung nach kurzer Zeit wiederherstellen. Teilweise kamen Notstromaggregate zum Einsatz, um kritische Einrichtungen wie Hotels oder eine Mühle zu versorgen. Die Störungen standen im Zusammenhang mit dem Hitze- und Gewittergeschehen der vergangenen Tage. Die FDP im Westerwaldkreis tritt bei der anstehenden Landratswahl ohne eigenen Kandidaten an. Der Kreisverband begründet die Entscheidung mit der sehr kurzfristigen Vorbereitung der Wahl sowie beruflichen und familiären Verpflichtungen möglicher Bewerber. Gleichzeitig betonen die Liberalen, dass es durchaus geeignete Persönlichkeiten im Umfeld gebe, man aber keine Symbolkandidaturen unterstützen wolle. Stattdessen will die FDP die Programme der anderen Bewerber kritisch begleiten und vor allem Themen wie Digitalisierung, Bürokratieabbau und Wirtschaftsentwicklung in den Mittelpunkt stellen. Die Freiwillige Feuerwehr Kadenbach hat ihr 100-jähriges Bestehen gefeiert. Bei einem Festprogramm rund um die Grillhütte standen Kameradschaft und ehrenamtliches Engagement im Mittelpunkt. Die Wehr zählt aktuell rund 25 aktive Mitglieder sowie eine Jugendfeuerwehr. Im Rahmen der Feier wurden zudem mehrere Auszeichnungen für langjährige Verdienste verliehen. Die Verantwortlichen betonen die enge Zusammenarbeit der Feuerwehren in der Region und die Bedeutung des Ehrenamts für die Sicherheit im Westerwald. Soweit die Regionalnachrichten, das aktuelle Westerwaldwetter hier bei uns in wenigen Minuten.
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3: Gute Musik der 60er, 70er, 80er, 90er und heute, das ist Radio Westerwald, die Weller Welle. Hier ist Michael Miem am Mikrofon im Studio und auch in dieser Stunde der Infothek gibt es bei uns natürlich wieder umfassende Informationen aus dem Westerwaldkreis. Übrigens, wer gerne Pressetermine oder Einladungen schicken möchte, der kann das gerne tun an redaktion@radiowesterwald.de. Auch sonst sind wir immer für Interaktion mit den Hörern da draußen dankbar. Vor allen Dingen, ihr seid natürlich ein ganz großer Faktor hier bei uns im Programm. Deswegen meldet euch einfach bei Facebook unter facebook.com/radiowesterwald oder schreibt uns eine Nachricht eben an redaktion@radiowesterwald.de. Jetzt genug gequatscht, jetzt geht's weiter mit Musik hier bei uns im Programm. Bang!

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1: Die Woche im Westerwald geht hochsommerlich und sehr warm weiter. Viel Sonnenschein bestimmt das Wetter. Nur wenige Wolken mischen sich zeitweise dazu. In der ersten Wochenhälfte steigen die Temperaturen tagsüber auf etwa 30 bis 37 Grad. Dazu bleibt es meist trocken und sehr sonnig. In den Nächten kühlt es nur wenig ab. Die Werte liegen zwischen 17 und 22 Grad und sorgen für teils sehr milde bis tropische Bedingungen. Rund um Montabaur und Hachenburg wird es dabei besonders heiß und sommerlich. In der zweiten Wochenhälfte bleibt es ebenfalls sommerlich, aber mit einer leichten Abkühlung. Die Höchstwerte liegen dann meist um die 30 Grad, dazu weiterhin viel Sonne und nur gelegentlich ein paar Wolken. Allerdings sind vereinzelt auch Hitzegewitter möglich, die lokal kräftig ausfallen können. Die Nächte bleiben warm, mit 17 bis 22 Grad. Der Trend Richtung Wochenende zeigt sich insgesamt hochsommerlich. Viel Sonne, hohe Temperaturen und nur punktuell mögliche Gewitter. Sonst bleibt es überwiegend ruhig und sehr warm im Westerwald.
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1: Die K144 Ortsdurchfahrt Leuteroth ist gesperrt. Dort wird gebaut noch bis zum 20. Dezember. Noch bis Januar 2027 ist in Heistenbach die K30 gesperrt. Sie ist nur für Anlieger und Busse freigegeben. In Streithausen wird gebaut. Betroffen ist dort die K21. Die Bauarbeiten dauern noch bis April 2027. Alle Verkehrsinfos gibt's für euch auf verkehr.radiowesterwald.de. Euch eine gute und sichere Fahrt durch die Region.

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0: Es ist 12 Uhr.
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2: Mit Michael Mien. Bei einem Schusswechsel in der kanadischen Metropole Montreal sind 3 Menschen ums Leben gekommen. Unter den Toten sind 1 Polizeibeamter, 1 Zivilist sowie der mutmaßliche Angreifer. Zudem wurden 2 weitere Personen verletzt, darunter eine Polizistin. Nach Angaben der Behörden gibt es keine Hinweise auf einen terroristischen Hintergrund. Die Ermittlungen zu den Hintergründen des Vorfalls dauern weiter an. Bundeskanzler Friedrich Merz hat angekündigt, die Vorschläge der Rentenkommission vollständig umzusetzen. Nach der Übergabe des Abschlussberichts betonte der CDU-Politiker, dass das Reformpaket nur als Ganzes funktionieren könne.
3: Ohne Reformen würden unweigerlich das Rentenniveau sinken und die Beiträge steigen. Das von Ihnen vorgeschlagene Paket erfüllt damit 2 Ziele. Die Rente bleibt sicher und die Lasten werden gerecht verteilt.
2: Auch die zuständige Ressortleiterin Bärbel Baas ist mit dem Ergebnis zufrieden.
4: Es wird für alle am Ende perspektivisch besser. Dann wird die junge Generation später eine höhere Rente haben als die Rentner heute. Es ist uns gelungen, hier jetzt auch eine Perspektive aufzumachen. Und die finde ich sehr, sehr wichtig.
2: Geplant sind unter anderem eine schrittweise Anhebung des Rentenalters über 67 Jahre hinaus, strengere Regeln für einen früheren Renteneintritt sowie eine Ausweitung des Kreises der Beitragszahler. Die Verluste durch Diebstähle im deutschen Einzelhandel sind auf einen neuen Höchststand gestiegen. Nach einer Studie wurden Waren im Wert von mehr als 4,3 Milliarden Euro entwendet. Den größten Anteil machten dabei Diebstähle durch Kunden aus, wobei ein erheblicher Teil auf organisierte Tätergruppen zurückgeht. Auch Beschäftigte sowie Mitarbeiter von Dienstleistungsfirmen verursachten hohe Schäden. Insgesamt ist die Schadenssumme bereits das 4. Jahr in Folge gestiegen. Eine Woche nach dem tödlichen Rope-Jumping-Unfall einer jungen Frau in Brasilien hat die Polizei 3 weitere Personen festgenommen. Nach Angaben der Ermittler gibt es Hinweise darauf, dass Beweismittel gezielt zurückgehalten oder beseitigt wurden. Im Mittelpunkt steht weiterhin das verschwundene Aufnahmegerät, das die Frau beim Sprung genutzt hatte. Die Polizei prüft nun, ob es im Umfeld der Organisatoren zu einer möglichen Vertuschung von Abläufen rund um den Unfall gekommen ist.
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6: Auch heute haben wir wieder jede Menge Informationen im Gepäck, einen bunten Strauß an Nachrichtenmeldungen und natürlich den Blick aufs Wetter. Hier bei Radio Westerwald, die Wellerwelle. In der Infothek mit Michael. Ich sage Hallo und wünsche gute Unterhaltung in dieser Stunde.

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1: Bei den Temperaturen, da geht noch was. In der Wetterredaktion ist Luisa Walpert. Auch heute erlebt Deutschland einen sehr sonnigen und hochsommerlich heißen Tag mit nur wenigen Wolken. Im Tagesverlauf bilden sich vor allem im Bergland und im Süden einzelne kräftige Schauer und Gewitter. Die Temperaturen steigen im Norden und Osten auf 24 bis 30 Grad und sonst auf 31 bis 37 Grad. Der Wind weht schwach bis mäßig aus nördlicher Richtung und frischt in Gewitternähe deutlich auf. In der Nacht beruhigt sich das Wetter vielerorts mit klarem Himmel und nur wenigen Restschauern im Süden. Die Tiefstwerte liegen zwischen 11 und 23 Grad. Morgen setzt sich überwiegend sonniges und trockenes Wetter durch, begleitet von großer Hitze. Nur im Bergland entstehen einzelne Gewitter mit lokalem Unwetterpotenzial. Die Temperaturen erreichen 27 bis 40 Grad und sorgen für Sommerhitze.
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1: Eine Vollsperrung gibt es noch bis zum 30. Juni auf der K119 zwischen Windweide und Rosenheim. Vom 8. Juni bis zum 31. August ist die K51 zwischen Irmtraut und der L299 Richtung Hüblingen wegen Bauarbeiten voll gesperrt. Es gibt eine Umleitung. Der Verkehr wird umgeleitet bis zum 18. Dezember auf der K19 Ortsdurchfahrt Heimborn.
2: Alle Verkehrsinfos gibt's für euch auf verkehr.radiowesterwald.de. Euch eine gute und sichere Fahrt durch die Region.

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1: Musik für den guten Zweck, beste Stimmung und zahlreiche Besucher. Die Kulturreihe Wella helfen Heartbeat war in diesem Jahr erstmals auf dem Marktplatz in Bad Marienberg zu Gast und sorgte mit den regionalen Bands Some Songs und Wayback für einen stimmungsvollen Sommerabend. Bereits im dritten Jahr organisiert Wella helfen die Benefizkulturreihe Heartbeat, bei der Musik, Gemeinschaft und soziales Engagement miteinander verbunden werden. Die gesammelten Spenden kommen in diesem Jahr dem bunten Kreis Koblenz zugute. Die Initiative begleitet Familien mit schwerkranken Kindern und Jugendlichen und unterstützt sie in ihrem häuslichen Umfeld. Den musikalischen Auftakt gestaltete die Band Wayback, die das Publikum von Beginn an mitriss und für beste Unterhaltung sorgte. Im Anschluss begeisterte Some Songs mit ihrem bekannten Programm. Auf dem gesamten Marktplatz war die besondere Atmosphäre spürbar. Gute Musik, ausgelassene Stimmung und viele Menschen, die gemeinsam einen Sommerabend genossen. Eine besondere Verbindung besteht inzwischen zwischen Wella helfen und Wayback. Die Musiker wurden in diesem Jahr offiziell zur Wella helfen Botschafterband ernannt. Künftig sammeln sie bei ihren Auftritten Spenden für soziale Projekte und unterstützen damit die Idee aus der Region für die Region. Auch Some Songs begleitet den Verein bereits seit dessen Gründung. Mit dem beliebten Format Umsonst und Draußen engagiert sich die Band seit Jahren für den guten Zweck. Regelmäßig werden dabei Einnahmen an Wella helfen und dessen soziale Projekte gespendet. Geschäftsführer und Vorsitzender Björn Flick betonte, man sei dankbar für das große Netzwerk regionaler Bands und Künstler. Viele von ihnen würden mehrmals im Jahr ohne Gage auftreten und damit die soziale Arbeit in der Region unterstützen. Dieses Engagement sei alles andere als selbstverständlich und verdiene große Anerkennung. Nach dem erfolgreichen Abend in Bad Marienberg richtet sich der Blick bereits auf die nächste Veranstaltung der Reihe. Am 18. Juli ist Wella helfen Heartbeat zu Gast auf dem Alten Markt in Hachenburg. Dort wird die weit über die Region hinaus bekannte Band Sidewalk für einen weiteren musikalischen Höhepunkt sorgen. Die Kulturreihe zeigt damit einmal mehr, wie Kultur, Ehrenamt und gesellschaftliches Engagement erfolgreich miteinander verbunden werden können. Zugunsten von Menschen, die Unterstützung benötigen.
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1: Mehrere Stromausfälle haben zahlreiche Orte getroffen. Ursache waren Unwetter und Hitze. Die FDP im Westerwald verzichtet auf einen eigenen Kandidaten für die Landratswahl. Stattdessen will sie die anderen Bewerber beobachten. Und die Feuerwehr in Kadenbach hat 100 Jahre Einsatzbereitschaft und Kameradschaft mit einem großen Fest gefeiert.

0: feiert. Diese Themen in den regionalen Nachrichten bei uns gleich zur vollen Stunde.
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1: Die Unwetter vor der heißen Sommerphase haben in der Region für zahlreiche Polizei- und Feuerwehreinsätze gesorgt und Schäden angerichtet. In Obernhof stürzte ein Baum auf das Dach eines Ferienhauses und beschädigte außerdem eine Stromleitung. Für die Räumungsarbeiten musste die Stromversorgung vorübergehend unterbrochen werden. Mehrere Haushalte waren kurzzeitig betroffen. Verletzt wurde niemand. Die Reparatur der beschädigten Leitung soll in den kommenden Tagen erfolgen.
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1: Mehrere Stromausfälle nach Hitze und Unwettern. FDP verzichtet auf Landratskandidaten und Feuerwehr feiert 100 Jahre. Im Studio ist Michael Miem. Im Westerwald hat es wegen der hochsommerlichen Temperaturen gleich 3 kurzfristige Stromausfälle gegeben. Ursache waren jeweils umgestürzte Bäume und in einem Fall ein Kabelfehler. Betroffen waren zeitweise mehrere Dutzend Ortsnetzstationen in verschiedenen Gemeinden, darunter im Raum Montabaur, Höckranshausen und Westerburg. In allen Fällen konnten die Netzbetreiber die Versorgung nach kurzer Zeit wiederherstellen. Teilweise kamen Notstromaggregate zum Einsatz, um kritische Einrichtungen wie Hotels oder eine Mühle zu versorgen. Die Störungen standen im Zusammenhang mit dem Hitze- und Gewittergeschehen der vergangenen Tage. Die FDP im Westerwaldkreis tritt bei der anstehenden Landratswahl ohne eigenen Kandidaten an. Der Kreisverband begründet die Entscheidung mit der sehr kurzfristigen Vorbereitung der Wahl sowie beruflichen und familiären Verpflichtungen möglicher Bewerber. Gleichzeitig betonen die Liberalen, dass es durchaus geeignete Persönlichkeiten im Umfeld gebe, man aber keine Symbolkandidaturen unterstützen wolle. Stattdessen will die FDP die Programme der anderen Bewerber kritisch begleiten und vor allem Themen wie Digitalisierung, Bürokratieabbau und Wirtschaftsentwicklung in den Mittelpunkt stellen. Die Freiwillige Feuerwehr Kadenbach hat ihr 100-jähriges Bestehen gefeiert. Bei einem Festprogramm rund um die Grillhütte standen Kameradschaft und ehrenamtliches Engagement im Mittelpunkt. Die Wehr zählt aktuell rund 25 aktive Mitglieder sowie eine Jugendfeuerwehr. Im Rahmen der Feier wurden zudem mehrere Auszeichnungen für langjährige Verdienste verliehen. Die Verantwortlichen betonen die enge Zusammenarbeit der Feuerwehren in der Region und die Bedeutung des Ehrenamts für die Sicherheit im Westerwald. Soweit die Regionalnachrichten, das aktuelle Westerwaldwetter hier bei uns in wenigen Minuten.
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3: Herzlich willkommen immer noch bei 1 bis 4. Der Nachmittag im Radioland mit Michael Miem. Auch bis ran an die Nachrichten gibt es hier natürlich noch einen bunten Musikmix. Was ich im Paket habe, lasst euch überraschen.

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1: Die Woche im Westerwald geht hochsommerlich und sehr warm weiter. Viel Sonnenschein bestimmt das Wetter. Nur wenige Wolken mischen sich zeitweise dazu. In der ersten Wochenhälfte steigen die Temperaturen tagsüber auf etwa 30 bis 37 Grad. Dazu bleibt es meist trocken und sehr sonnig. In den Nächten kühlt es nur wenig ab, die Werte liegen zwischen 17 und 22 Grad und sorgen für teils sehr milde bis tropische Bedingungen. Rund um Montabaur und Hachenburg wird es dabei besonders heiß und sommerlich. In der zweiten Wochenhälfte bleibt es ebenfalls sommerlich, aber mit einer leichten Abkühlung. Die Höchstwerte liegen dann meist um die 30 Grad, dazu weiterhin viel Sonne und nur gelegentlich ein paar Wolken. Allerdings sind vereinzelt auch Hitzegewitter möglich, die lokal kräftig ausfallen können. Die Nächte bleiben warm, mit 17 bis 22 Grad. Der Trend Richtung Wochenende zeigt sich insgesamt hochsommerlich. Viel Sonne, hohe Temperaturen und nur punktuell mögliche Gewitter. Sonst bleibt es überwiegend ruhig und sehr warm im Westerwald.
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1: Die K144 Ortsdurchfahrt Leuteroth ist gesperrt. Dort wird gebaut noch bis zum 20. Dezember. Noch bis Januar 2027 ist in Heistenbach die K30 gesperrt. Sie ist nur für Anlieger und Busse freigegeben. In Streithausen wird gebaut. Betroffen ist dort die K21. Die Bauarbeiten dauern noch bis April 2027. Alle Verkehrsinfos gibt's für euch auf verkehr.radiowesterwald.de. Euch eine gute und sichere Fahrt durch die Region. We'll be right back.

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1: Mit Michael Miem. Bei einem Schusswechsel in der kanadischen Metropole Montreal sind 3 Menschen ums Leben gekommen. Unter den Toten sind 1 Polizeibeamter, 1 Zivilist sowie der mutmaßliche Angreifer. Zudem wurden 2 weitere Personen verletzt, darunter eine Polizistin. Nach Angaben der Behörden gibt es keine Hinweise auf einen terroristischen Hintergrund. Die Ermittlungen zu den Hintergründen des Vorfalls dauern weiter an. Bundeskanzler Friedrich Merz hat angekündigt, die Vorschläge der Rentenkommission vollständig umzusetzen. Nach der Übergabe des Abschlussberichts betonte der CDU-Politiker, dass das Reformpaket nur als Ganzes funktionieren könne.
2: Ohne Reformen würden unweigerlich das Rentenniveau sinken und die Beiträge steigen. Das von Ihnen vorgeschlagene Paket erfüllt damit 2 Ziele. Die Rente bleibt sicher und die Lasten werden gerecht verteilt.
1: Auch die zuständige Ressortleiterin Bärbel Baas ist mit dem Ergebnis zufrieden.
3: Es wird für alle am Ende perspektivisch besser. Dann wird die junge Generation später eine höhere Rente haben als die Rentner heute. Es ist uns gelungen, hier jetzt auch eine Perspektive aufzumachen und die finde ich sehr, sehr wichtig.
1: Geplant sind unter anderem eine schrittweise Anhebung des Rentenalters über 67 Jahre hinaus, strengere Regeln für einen früheren Renteneintritt sowie eine Ausweitung des Kreises der Beitragszahler. Die Verluste durch Diebstähle im deutschen Einzelhandel sind auf einen neuen Höchststand gestiegen. Nach einer Studie wurden Waren im Wert von mehr als 4,3 Milliarden Euro entwendet. Den größten Anteil machten dabei Diebstähle durch Kunden aus, wobei ein erheblicher Teil auf organisierte Tätergruppen zurückgeht. Auch Beschäftigte sowie Mitarbeiter von Dienstleistungsfirmen verursachten hohe Schäden. Insgesamt ist die Schadenssumme bereits das 4. Jahr in Folge gestiegen. Eine Woche nach dem tödlichen Rope-Jumping-Unfall einer jungen Frau in Brasilien hat die Polizei 3 weitere Personen festgenommen. Nach Angaben der Ermittler gibt es Hinweise darauf, dass Beweismittel gezielt zurückgehalten oder beseitigt wurden. Im Mittelpunkt steht weiterhin das verschwundene Aufnahmegerät, das die Frau beim Sprung genutzt hatte. Die Polizei prüft nun, ob es im Umfeld der Organisatoren zu einer möglichen Vertuschung von Abläufen rund um den Unfall gekommen ist.
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5: Allzu lang dauert's ja nicht mehr. Stefanie steht schon vor der Tür und scharrt mit den Hufen, dass sie endlich mit dem Feierabend hier beginnen kann bei Radio Westerwald. Ein bisschen muss sie sich allerdings noch gedulden, denn 1 bis 4 dauert noch ein bisschen. Und vorher gibt's noch was aufs Öhrchen von mir.

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1: Bei den Temperaturen, da geht noch was. In der Wetterredaktion ist Luisa Walpert. Auch heute erlebt Deutschland einen sehr sonnigen und hochsommerlich heißen Tag mit nur wenigen Wolken. Im Tagesverlauf bilden sich vor allem im Bergland und im Süden einzelne kräftige Schauer und Gewitter. Die Temperaturen steigen im Norden und Osten auf 24 bis 30 Grad und sonst auf 31 bis 37 Grad. Der Wind weht schwach bis mäßig aus nördlicher Richtung und frischt in Gewitternähe deutlich auf. In der Nacht beruhigt sich das Wetter vielerorts mit klarem Himmel und nur wenigen Restschauern im Süden. Die Tiefstwerte liegen zwischen 11 und 23 Grad. Morgen setzt sich überwiegend sonniges und trockenes Wetter durch, begleitet von großer Hitze. Nur im Bergland entstehen einzelne Gewitter mit lokalem Unwetterpotenzial. Die Temperaturen erreichen 27 bis 40 Grad und sorgen für Sommerhitze.
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2: Die K142 Ortsdurchfahrt Hilgert bei Steimel ist noch bis Ende Juni gesperrt. Die Dreisbachbrücke wird neu gebaut. Der Verkehr wird umgeleitet. Noch voraussichtlich bis zum 5. Juli ist ein Teilbereich der Ortsdurchfahrt Halbs auf der L294 voll gesperrt. Es gibt eine Umleitung über Hergenroth, Westerburg, Langenhahn, Hölzenhausen und Eilertchen. Bis zum 31. August kommt es auf der K51 zwischen Irmtraut und der L299 Hüblingen wegen Bauarbeiten zu einer Vollsperrung. Es gibt eine Umleitung über die B54 und die L299. Die K18 Ruppenroth ist noch bis zum 30. Oktober gesperrt. Es gibt eine Umleitungsstrecke unter anderem über Holler, Untershausen und Stahlhofen.
1: Alle Verkehrsinfos gibt's für euch auf verkehr.radiowesterwald.de. Euch eine gute und sichere Fahrt durch die Region.
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1: Mehrere Stromausfälle haben zahlreiche Orte getroffen. Ursache waren Unwetter und Hitze. Die FDP im Westerwald verzichtet auf einen eigenen Kandidaten für die Landratswahl. Stattdessen will sie die anderen Bewerber beobachten. Und die Feuerwehr in Kadenbach hat 100 Jahre Einsatzbereitschaft und Kameradschaft mit einem großen Fest gefeiert. Diese Themen in den Regionalnachrichten bei uns gleich zur vollen Stunde.
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1: Autodiebe haben in Montabaur, Hörkranzhausen und Hilgert in einer Nacht gleich drei hochwertige Audi gestohlen. Betroffen sind zwei Q7 und ein SQ5. Alle Fahrzeuge verfügen über ein Keyless-Go-System. Die Polizei prüft, ob die Täter die Funksignale der Fahrzeugschlüssel abgefangen und verlängert haben. Die Ermittler suchen Zeugen und bitten um Hinweise zu verdächtigen Beobachtungen in den betroffenen Wohngebieten.
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1: Mehrere Stromausfälle nach Hitze und Unwettern. FDP verzichtet auf Landratskandidaten und Feuerwehr feiert 100 Jahre. Im Studio ist Michael Miem. Im Westerwald hat es wegen der hochsommerlichen Temperaturen gleich 3 kurzfristige Stromausfälle gegeben. Ursache waren jeweils umgestürzte Bäume und in einem Fall ein Kabelfehler. Betroffen waren zeitweise mehrere Dutzend Ortsnetzstationen in verschiedenen Gemeinden, darunter im Raum Montabaur, Höckranshausen und Westerburg. In allen Fällen konnten die Netzbetreiber die Versorgung nach kurzer Zeit wiederherstellen. Teilweise kamen Notstromaggregate zum Einsatz, um kritische Einrichtungen wie Hotels oder eine Mühle zu versorgen. Die Störungen standen im Zusammenhang mit dem Hitze- und Gewittergeschehen der vergangenen Tage. Die FDP im Westerwaldkreis tritt bei der anstehenden Landratswahl ohne eigenen Kandidaten an. Der Kreisverband begründet die Entscheidung mit der sehr kurzfristigen Vorbereitung der Wahl sowie beruflichen und familiären Verpflichtungen möglicher Bewerber. Gleichzeitig betonen die Liberalen, dass es durchaus geeignete Persönlichkeiten im Umfeld gebe, man aber keine Symbolkandidaturen unterstützen wolle. Stattdessen will die FDP die Programme der anderen Bewerber kritisch begleiten und vor allem Themen wie Digitalisierung, Bürokratieabbau und Wirtschaftsentwicklung in den Mittelpunkt stellen. Die Freiwillige Feuerwehr Kadenbach hat ihr 100-jähriges Bestehen gefeiert. Bei einem Festprogramm rund um die Grillhütte standen Kameradschaft und ehrenamtliches Engagement im Mittelpunkt. Die Wehr zählt aktuell rund 25 aktive Mitglieder sowie eine Jugendfeuerwehr. Im Rahmen der Feier wurden zudem mehrere Auszeichnungen für langjährige Verdienste verliehen. Die Verantwortlichen betonen die enge Zusammenarbeit der Feuerwehren in der Region und die Bedeutung des Ehrenamts für die Sicherheit im Westerwald. Soweit die Regionalnachrichten, das aktuelle Westerwaldwetter hier bei uns in wenigen Minuten.
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3: Und dazu heiße ich euch recht herzlich willkommen. Für euch im Studio ist Michael und ich begleite euch gerne auf dem Weg bis in den Feierabend.

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1: Die Woche im Westerwald geht hochsommerlich und sehr warm weiter. Viel Sonnenschein bestimmt das Wetter. Nur wenige Wolken mischen sich zeitweise dazu. In der ersten Wochenhälfte steigen die Temperaturen tagsüber auf etwa 30 bis 37 Grad. Dazu bleibt es meist trocken und sehr sonnig. In den Nächten kühlt es nur wenig ab, die Werte liegen zwischen 17 und 22 Grad und sorgen für teils sehr milde bis tropische Bedingungen. Rund um Montabaur und Hachenburg wird es dabei besonders heiß und sommerlich. In der zweiten Wochenhälfte bleibt es ebenfalls sommerlich, aber mit einer leichten Abkühlung. Die Höchstwerte liegen dann meist um die 30 Grad, dazu weiterhin viel Sonne und nur gelegentlich ein paar Wolken. Allerdings sind vereinzelt auch Hitzegewitter möglich, die lokal kräftig ausfallen können. Die Nächte bleiben warm, mit 17 bis 22 Grad. Der Trend Richtung Wochenende zeigt sich insgesamt hochsommerlich. Viel Sonne, hohe Temperaturen und nur punktuell mögliche Gewitter. Sonst bleibt es überwiegend ruhig und sehr warm im Westerwald.
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1: Die K144 Ortsdurchfahrt Leuteroth ist gesperrt. Dort wird gebaut noch bis zum 20. Dezember. Noch bis Januar 2027 ist in Heistenbach die K30 gesperrt. Sie ist nur für Anlieger und Busse freigegeben. In Streithausen wird gebaut. Betroffen ist dort die K21. Die Bauarbeiten dauern noch bis April 2027. Alle Verkehrsinfos gibt's für euch auf verkehr.radiowesterwald.de. Euch eine gute und sichere Fahrt durch die Region.
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1: Für die Meldungen im Studio Michael Miem. Das Verhalten von Schülerinnen und Schülern wird für viele Lehrkräfte in Deutschland zu einer immer größeren Herausforderung. Das geht aus dem aktuellen Schulbarometer hervor. Fast jede zweite befragte Lehrkraft sieht darin inzwischen die größte Belastung im Berufsalltag. Auch große Leistungsunterschiede innerhalb der Klassen sowie hoher Arbeitsdruck und Zeitmangel werden häufig als problematisch genannt. Bei einem Schusswechsel in der kanadischen Metropole Montreal sind 3 Menschen ums Leben gekommen. Unter den Toten sind 1 Polizeibeamter, 1 Zivilist sowie der mutmaßliche Angreifer. Zudem wurden 2 weitere Personen verletzt, darunter eine Polizistin. Nach Angaben der Behörden gibt es keine Hinweise auf einen terroristischen Hintergrund. Die Ermittlungen zu den Hintergründen des Vorfalls dauern weiter an. Bundeskanzler Friedrich Merz hat angekündigt, die Vorschläge der Rentenkommission vollständig umzusetzen. Nach der Übergabe des Abschlussberichts betonte der CDU-Politiker, dass das Reformpaket nur als Ganzes funktionieren könne.
2: Ohne Reformen würden unweigerlich das Rentenniveau sinken und die Beiträge steigen. Das von Ihnen vorgeschlagene Paket erfüllt damit 2 Ziele. Die Rente bleibt sicher und die Lasten werden gerecht verteilt.
1: Auch die zuständige Ressortleiterin Bärbel Baas ist mit dem Ergebnis zufrieden.
3: Es wird für alle am Ende perspektivisch besser. Dann wird die junge Generation später eine höhere Rente haben als die Rentner heute. Es ist uns gelungen, hier jetzt auch eine Perspektive aufzumachen. Und die finde ich sehr, sehr wichtig.
1: Geplant sind unter anderem eine schrittweise Anhebung des Rentenalters über 67 Jahre hinaus, strengere Regeln für einen früheren Renteneintritt sowie eine Ausweitung des Kreises der Beitragszahler. Die Verluste durch Diebstähle im deutschen Einzelhandel sind auf einen neuen Höchststand gestiegen. Nach einer Studie wurden Waren im Wert von mehr als 4,3 Milliarden Euro entwendet. Den größten Anteil machten dabei Diebstähle durch Kunden aus, wobei ein erheblicher Teil auf organisierte Tätergruppen zurückgeht. Auch Beschäftigte sowie Mitarbeiter von Dienstleistungsfirmen verursachten hohe Schäden. Insgesamt ist die Schadenssumme bereits das 4. Jahr in Folge gestiegen.
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4: Huch, schon wieder rum die Nachrichten. Wer die aktuelle Ausgabe verpasst hat, bekommt schon in knapp einer Stunde wieder die Chance zu hören, was alles so passiert ist. Jetzt gibt's erstmal was auf die Ohren. Ich bin Steffi und bringe euch in den Feierabend hier auf Radio Westerwald. Ja.

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1: Bei den Temperaturen, da geht noch was. In der Wetterredaktion ist Luisa Walpert. Auch heute erlebt Deutschland einen sehr sonnigen und hochsommerlich heißen Tag mit nur wenigen Wolken. Im Tagesverlauf bilden sich vor allem im Bergland und im Süden einzelne kräftige Schauer und Gewitter. Die Temperaturen steigen im Norden und Osten auf 24 bis 30 Grad und sonst auf 31 bis 37 Grad. Der Wind weht schwach bis mäßig aus nördlicher Richtung und frischt in Gewitternähe deutlich auf. In der Nacht beruhigt sich das Wetter vielerorts mit klarem Himmel und nur wenigen Restschauern im Süden. Die Tiefstwerte liegen zwischen 11 und 23 Grad. Morgen setzt sich überwiegend sonniges und trockenes Wetter durch, begleitet von großer Hitze. Nur im Bergland entstehen einzelne Gewitter mit lokalem Unwetterpotenzial. Die Temperaturen erreichen 27 bis 40 Grad und sorgen für Sommerhitze.
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1: Die K142 Ortsdurchfahrt Hilgert bei Steimel ist noch bis Ende Juni gesperrt. Die Dreisbachbrücke wird neu gebaut. Der Verkehr wird umgeleitet. Noch voraussichtlich bis zum 5. Juli ist ein Teilbereich der Ortsdurchfahrt Halbs auf der L294 voll gesperrt. Es gibt eine Umleitung über Hergenroth, Westerburg, Langenhahn, Hölzenhausen und Eilertchen. Bis zum 31. August kommt es auf der K51 zwischen Irmtraut und der L299 Hüblingen wegen Bauarbeiten zu einer Vollsperrung. Es gibt eine Umleitung über die B54 und die L299. Die K18 Ruppenroth ist noch bis zum 30. Oktober gesperrt. Es gibt eine Umleitungsstrecke unter anderem über Holler-Untershausen und Stahlhofen.
0: 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Euch eine gute und sichere Fahrt durch die Region.

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0: mit einem großen Fest gefeiert. Diese Themen in den Regionalnachrichten bei uns gleich zur vollen Stunde.
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1: Mehrere Stromausfälle nach Hitze und Unwettern. FDP verzichtet auf Landratskandidaten und Feuerwehr feiert 100 Jahre. Im Studio ist Michael Miem. Im Westerwald hat es wegen der hochsommerlichen Temperaturen gleich 3 kurzfristige Stromausfälle gegeben. Ursache waren jeweils umgestürzte Bäume und in einem Fall ein Kabelfehler. Betroffen waren zeitweise mehrere Dutzend Ortsnetzstationen in verschiedenen Gemeinden, darunter im Raum Montabaur, Höckranshausen und Westerburg. In allen Fällen konnten die Netzbetreiber die Versorgung nach kurzer Zeit wiederherstellen. Teilweise kamen Notstromaggregate zum Einsatz, um kritische Einrichtungen wie Hotels oder eine Mühle zu versorgen. Die Störungen standen im Zusammenhang mit dem Hitze- und Gewittergeschehen der vergangenen Tage. Die FDP im Westerwaldkreis tritt bei der anstehenden Landratswahl ohne eigenen Kandidaten an. Der Kreisverband begründet die Entscheidung mit der sehr kurzfristigen Vorbereitung der Wahl sowie beruflichen und familiären Verpflichtungen möglicher Bewerber. Gleichzeitig betonen die Liberalen, dass es durchaus geeignete Persönlichkeiten im Umfeld gebe, man aber keine Symbolkandidaturen unterstützen wolle. Stattdessen will die FDP die Programme der anderen Bewerber kritisch begleiten und vor allem Themen wie Digitalisierung, Bürokratieabbau und Wirtschaftsentwicklung in den Mittelpunkt stellen. Die Freiwillige Feuerwehr Kadenbach hat ihr 100-jähriges Bestehen gefeiert. Bei einem Festprogramm rund um die Grillhütte standen Kameradschaft und ehrenamtliches Engagement im Mittelpunkt. Die Wehr zählt aktuell rund 25 aktive Mitglieder sowie eine Jugendfeuerwehr. Im Rahmen der Feier wurden zudem mehrere Auszeichnungen für langjährige Verdienste verliehen. Die Verantwortlichen betonen die enge Zusammenarbeit der Feuerwehren in der Region und die Bedeutung des Ehrenamts für die Sicherheit im Westerwald. Soweit die Regionalnachrichten, das aktuelle Westerwaldwetter hier bei uns in wenigen Minuten.
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2: Eine neue Stunde liegt vor uns mit gutem Programm, Informationen und mit mir. Ich bin Steffi und ihr hört den Feierabend auf Radio Westerwald. Nur du und ich.

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1: Die Woche im Westerwald geht hochsommerlich und sehr warm weiter. Viel Sonnenschein bestimmt das Wetter. Nur wenige Wolken mischen sich zeitweise dazu. In der ersten Wochenhälfte steigen die Temperaturen tagsüber auf etwa 30 bis 37 Grad. Dazu bleibt es meist trocken und sehr sonnig. In den Nächten kühlt es nur wenig ab. Die Werte liegen zwischen 17 und 22 Grad und sorgen für teils sehr milde bis tropische Bedingungen. Rund um Montabaur und Hachenburg wird es dabei besonders heiß und sommerlich. In der zweiten Wochenhälfte bleibt es ebenfalls sommerlich, aber mit einer leichten Abkühlung. Die Höchstwerte liegen dann meist um die 30 Grad, dazu weiterhin viel Sonne und nur gelegentlich ein paar Wolken. Allerdings sind vereinzelt auch Hitzegewitter möglich, die lokal kräftig ausfallen können. Die Nächte bleiben warm, mit 17 bis 22 Grad. Der Trend Richtung Wochenende zeigt sich insgesamt hochsommerlich. Viel Sonne, hohe Temperaturen und nur punktuell mögliche Gewitter. Sonst bleibt es überwiegend ruhig und sehr warm im Westerwald.
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1: Die K144 Ortsdurchfahrt Leuteroth ist gesperrt. Dort wird gebaut noch bis zum 20. Dezember. Noch bis Januar 2027 ist in Heistenbach die K30 gesperrt. Sie ist nur für Anlieger und Busse freigegeben. In Streithausen wird gebaut. Betroffen ist dort die K21. Die Bauarbeiten dauern noch bis April 2027. Alle Verkehrsinfos gibt's für euch auf verkehr.radiowesterwald.de. Euch eine gute und sichere Fahrt durch die Region. 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
1: Für die Meldungen im Studio Michael Miem. Das Verhalten von Schülerinnen und Schülern wird für viele Lehrkräfte in Deutschland zu einer immer größeren Herausforderung. Das geht aus dem aktuellen Schulbarometer hervor. Fast jede zweite befragte Lehrkraft sieht darin inzwischen die größte Belastung im Berufsalltag. Auch große Leistungsunterschiede innerhalb der Klassen sowie hoher Arbeitsdruck und Zeitmangel werden häufig als problematisch genannt. Bei einem Schusswechsel in der kanadischen Metropole Montreal sind 3 Menschen ums Leben gekommen. Unter den Toten sind 1 Polizeibeamter, 1 Zivilist sowie der mutmaßliche Angreifer. Zudem wurden 2 weitere Personen verletzt, darunter eine Polizistin. Nach Angaben der Behörden gibt es keine Hinweise auf einen terroristischen Hintergrund. Die Ermittlungen zu den Hintergründen des Vorfalls dauern weiter an. Bundeskanzler Friedrich Merz hat angekündigt, die Vorschläge der Rentenkommission vollständig umzusetzen. Nach der Übergabe des Abschlussberichts betonte der CDU-Politiker, dass das Reformpaket nur als Ganzes funktionieren könne.
2: Ohne Reformen würden unweigerlich das Rentenniveau sinken und die Beiträge steigen. Das von Ihnen vorgeschlagene Paket erfüllt damit 2 Ziele. Die Rente bleibt sicher und die Lasten werden gerecht verteilt.
1: Auch die zuständige Ressortleiterin Bärbel Baas ist mit dem Ergebnis zufrieden.
3: Es wird für alle am Ende perspektivisch besser. Dann wird die junge Generation später eine höhere Rente haben als die Rentner heute. Es ist uns gelungen, hier jetzt auch eine Perspektive aufzumachen. Und die finde ich sehr, sehr wichtig.
1: Geplant sind unter anderem eine schrittweise Anhebung des Rentenalters über 67 Jahre hinaus, strengere Regeln für einen früheren Renteneintritt sowie eine Ausweitung des Kreises der Beitragszahler. Die Verluste durch Diebstähle im deutschen Einzelhandel sind auf einen neuen Höchststand gestiegen. Nach einer Studie wurden Waren im Wert von mehr als 4,3 Milliarden Euro entwendet. Den größten Anteil machten dabei Diebstähle durch Kunden aus, wobei ein erheblicher Teil auf organisierte Tätergruppen zurückgeht. Auch Beschäftigte sowie Mitarbeiter von Dienstleistungsfirmen verursachten hohe Schäden. Insgesamt ist die Schadenssumme bereits das 4. Jahr in Folge gestiegen.
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4: Ich bin Steffi und ihr hört den Feierabend bei Radio Westerwald.

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1: Bei den Temperaturen, da geht noch was. In der Wetterredaktion ist Luisa Walpert. Auch heute erlebt Deutschland einen sehr sonnigen und hochsommerlich heißen Tag mit nur wenigen Wolken. Im Tagesverlauf bilden sich vor allem im Bergland und im Süden einzelne kräftige Schauer und Gewitter. Die Temperaturen steigen im Norden und Osten auf 24 bis 30 Grad und sonst auf 31 bis 37 Grad. Der Wind weht schwach bis mäßig aus nördlicher Richtung und frischt in Gewitternähe deutlich auf. In der Nacht beruhigt sich das Wetter vielerorts mit klarem Himmel und nur wenigen Restschauern im Süden. Die Tiefstwerte liegen zwischen 11 und 23 Grad. Morgen setzt sich überwiegend sonniges und trockenes Wetter durch, begleitet von großer Hitze. Nur im Bergland entstehen einzelne Gewitter mit lokalem Unwetterpotenzial. Die Temperaturen erreichen 27 bis 40 Grad und sorgen für Sommerhitze.
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1: Die K142 Ortsdurchfahrt Hilgert bei Steimel ist noch bis Ende Juni gesperrt. Die Dreisbachbrücke wird neu gebaut. Der Verkehr wird umgeleitet. Noch voraussichtlich bis zum 5. Juli ist ein Teilbereich der Ortsdurchfahrt Halbs auf der L294 voll gesperrt. Es gibt eine Umleitung über Hergenroth, Westerburg, Langenhahn, Hölzenhausen und Eilertchen. Bis zum 31. August kommt es auf der K51 zwischen Irmtraut und der L299 Hüblingen wegen Bauarbeiten zu einer Vollsperrung. Es gibt eine Umleitung über die B54 und die L299. Die K18 Ruppenroth ist noch bis zum 30. Oktober gesperrt. Es gibt eine Umleitungsstrecke unter anderem über Holler-Untershausen und Stahlhofen.
0: 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Euch eine gute und sichere Fahrt durch die Region.
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1: Die FDP im Westerwaldkreis tritt bei der anstehenden Landratswahl ohne eigenen Kandidaten an. Der Kreisverband begründet die Entscheidung mit der sehr kurzfristigen Vorbereitung der Wahl sowie beruflichen und familiären Verpflichtungen möglicher Bewerber. Gleichzeitig betonen die Liberalen, dass es durchaus geeignete Persönlichkeiten im Umfeld gebe, man aber keine Symbolkandidaturen unterstützen wolle. Stattdessen will die FDP die Programme der anderen Bewerber kritisch begleiten und vor allem Themen wie Digitalisierung, Bürokratieabbau und Wirtschaftsentwicklung in den Mittelpunkt stellen.
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1: Mehrere Stromausfälle nach Hitze und Unwettern. FDP verzichtet auf Landratskandidaten und Feuerwehr feiert 100 Jahre. Im Studio ist Michael Miem. Im Westerwald hat es wegen der hochsommerlichen Temperaturen gleich 3 kurzfristige Stromausfälle gegeben. Ursache waren jeweils umgestürzte Bäume und in einem Fall ein Kabelfehler. Betroffen waren zeitweise mehrere Dutzend Ortsnetzstationen in verschiedenen Gemeinden, darunter im Raum Montabaur, Höckranshausen und Westerburg. In allen Fällen konnten die Netzbetreiber die Versorgung nach kurzer Zeit wiederherstellen. Teilweise kamen Notstromaggregate zum Einsatz, um kritische Einrichtungen wie Hotels oder eine Mühle zu versorgen. Die Störungen standen im Zusammenhang mit dem Hitze- und Gewittergeschehen der vergangenen Tage. Die FDP im Westerwaldkreis tritt bei der anstehenden Landratswahl ohne eigenen Kandidaten an. Der Kreisverband begründet die Entscheidung mit der sehr kurzfristigen Vorbereitung der Wahl sowie beruflichen und familiären Verpflichtungen möglicher Bewerber. Gleichzeitig betonen die Liberalen, dass es durchaus geeignete Persönlichkeiten im Umfeld gebe, man aber keine Symbolkandidaturen unterstützen wolle. Stattdessen will die FDP die Programme der anderen Bewerber kritisch begleiten und vor allem Themen wie Digitalisierung, Bürokratieabbau und Wirtschaftsentwicklung in den Mittelpunkt stellen. Die Freiwillige Feuerwehr Kadenbach hat ihr 100-jähriges Bestehen gefeiert. Bei einem Festprogramm rund um die Grillhütte standen Kameradschaft und ehrenamtliches Engagement im Mittelpunkt. Die Wehr zählt aktuell rund 25 aktive Mitglieder sowie eine Jugendfeuerwehr. Im Rahmen der Feier wurden zudem mehrere Auszeichnungen für langjährige Verdienste verliehen. Die Verantwortlichen betonen die enge Zusammenarbeit der Feuerwehren in der Region und die Bedeutung des Ehrenamts für die Sicherheit im Westerwald. Soweit die Regionalnachrichten, das aktuelle Westerwaldwetter hier bei uns in wenigen Minuten.
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3: Ihr hört Radio Westerwald. Mein Name ist Steffi und ich bringe euch in den Feierabend.

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1: Die Woche im Westerwald geht hochsommerlich und sehr warm weiter. Viel Sonnenschein bestimmt das Wetter. Nur wenige Wolken mischen sich zeitweise dazu. In der ersten Wochenhälfte steigen die Temperaturen tagsüber auf etwa 30 bis 37 Grad. Dazu bleibt es meist trocken und sehr sonnig. In den Nächten kühlt es nur wenig ab. Die Werte liegen zwischen 17 und 22 Grad und sorgen für teils sehr milde bis tropische Bedingungen. Rund um Montabaur und Hachenburg wird es dabei besonders heiß und sommerlich. In der zweiten Wochenhälfte bleibt es ebenfalls sommerlich, aber mit einer leichten Abkühlung. Die Höchstwerte liegen dann meist um die 30 Grad, dazu weiterhin viel Sonne und nur gelegentlich ein paar Wolken. Allerdings sind vereinzelt auch Hitzegewitter möglich, die lokal kräftig ausfallen können. Die Nächte bleiben warm, mit 17 bis 22 Grad. Der Trend Richtung Wochenende zeigt sich insgesamt hochsommerlich. Viel Sonne, hohe Temperaturen und nur punktuell mögliche Gewitter. Sonst bleibt es überwiegend ruhig und sehr warm im Westerwald.
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0: Wir haben 20 Uhr.
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2: Mit Michael Mien. US-Präsident Trump hat kurz vor dem Besuch von NATO-Generalsekretär Rutte erneut mangelnde Unterstützung aus Europa beklagt.
3: Italien hat uns sehr schlecht behandelt und andere Länder wie Deutschland auch. Wir geben ihnen dieses ganze Geld, hunderte Millionen Dollar, um sie vor Russland zu beschützen. Wir geben ihnen also viel Geld und dann bitten wir einmal um Hilfe. Es geht um eine Kleinigkeit und sie sagen dann, nein, wir helfen euch nicht. Das ist doch verrückt. Und wir könnten das ihnen genauso entgegnen und vielleicht machen wir das auch.
2: Die Aussagen dürften die Debatte über die Lastenteilung innerhalb der NATO weiter anheizen. Das Verhalten von Schülerinnen und Schülern wird für viele Lehrkräfte in Deutschland zu einer immer größeren Herausforderung. Das geht aus dem aktuellen Schulbarometer hervor. Fast jede zweite befragte Lehrkraft sieht darin inzwischen die größte Belastung im Berufsalltag. Auch große Leistungsunterschiede innerhalb der Klassen sowie hoher Arbeitsdruck und Zeitmangel werden häufig als problematisch genannt. Bundeskanzler Friedrich Merz hat angekündigt, die Vorschläge der Rentenkommission vollständig umzusetzen. Nach der Übergabe des Abschlussberichts betonte der CDU-Politiker, dass das Reformpaket nur als Ganzes funktionieren könne.
4: Ohne Reformen würden unweigerlich das Rentenniveau sinken und die Beiträge steigen. Das von Ihnen vorgeschlagene Paket erfüllt damit zwei Ziele. Die Rente bleibt sicher und die Lasten werden gerecht verteilt.
2: Auch die zuständige Ressortleiterin Bärbel Baas ist mit dem Ergebnis zufrieden.
5: Es wird für alle am Ende perspektivisch besser. Dann wird die junge Generation später eine höhere Rente haben als die Rentner heute. Es ist uns gelungen, hier jetzt auch eine Perspektive aufzumachen und die finde ich sehr, sehr wichtig.
2: Geplant sind unter anderem eine schrittweise Anhebung des Rentenalters über 67 Jahre hinaus, strengere Regeln für einen früheren Renteneintritt sowie eine Ausweitung des Kreises der Beitragszahler. Die Verluste durch Diebstähle im deutschen Einzelhandel sind auf einen neuen Höchststand gestiegen. Nach einer Studie wurden Waren im Wert von mehr als 4,3 Milliarden Euro entwendet. Den größten Anteil machten dabei Diebstähle durch Kunden aus, wobei ein erheblicher Teil auf organisierte Tätergruppen zurückgeht. Auch Beschäftigte sowie Mitarbeiter von Dienstleistungsfirmen verursachten hohe Schäden. Insgesamt ist die Schadenssumme bereits das vierte Jahr in Folge gestiegen.
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1: Die Woche im Westerwald geht hochsommerlich und sehr warm weiter. Viel Sonnenschein bestimmt das Wetter. Nur wenige Wolken mischen sich zeitweise dazu. In der ersten Wochenhälfte steigen die Temperaturen tagsüber auf etwa 30 bis 37 Grad. Dazu bleibt es meist trocken und sehr sonnig. In den Nächten kühlt es nur wenig ab. Die Werte liegen zwischen 17 und 22 Grad und sorgen für teils sehr milde bis tropische Bedingungen. Rund um Montabaur und Hachenburg wird es dabei besonders heiß und sommerlich. In der zweiten Wochenhälfte bleibt es ebenfalls sommerlich, aber mit einer leichten Abkühlung. Die Höchstwerte liegen dann meist um die 30 Grad, dazu weiterhin viel Sonne und nur gelegentlich ein paar Wolken. Allerdings sind vereinzelt auch Hitzegewitter möglich, die lokal kräftig ausfallen können. Die Nächte bleiben warm, mit 17 bis 22 Grad. Der Trend Richtung Wochenende zeigt sich insgesamt hochsommerlich. Viel Sonne, hohe Temperaturen und nur punktuell mögliche Gewitter. Sonst bleibt es überwiegend ruhig und sehr warm im Westerwald.
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0: Es ist 0 Uhr.
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2: Für die Meldungen im Studio Michael Miem. Das Verhalten von Schülerinnen und Schülern wird für viele Lehrkräfte in Deutschland zu einer immer größeren Herausforderung. Das geht aus dem aktuellen Schulbarometer hervor. Fast jede zweite befragte Lehrkraft sieht darin inzwischen die größte Belastung im Berufsalltag. Auch große Leistungsunterschiede innerhalb der Klassen sowie hoher Arbeitsdruck und Zeitmangel werden häufig als problematisch genannt. Bei einem Schusswechsel in der kanadischen Metropole Montreal sind 3 Menschen ums Leben gekommen. Unter den Toten sind 1 Polizeibeamter, 1 Zivilist sowie der mutmaßliche Angreifer. Zudem wurden 2 weitere Personen verletzt, darunter eine Polizistin. Nach Angaben der Behörden gibt es keine Hinweise auf einen terroristischen Hintergrund. Die Ermittlungen zu den Hintergründen des Vorfalls dauern weiter an. Bundeskanzler Friedrich Merz hat angekündigt, die Vorschläge der Rentenkommission vollständig umzusetzen. Nach der Übergabe des Abschlussberichts betonte der CDU-Politiker, dass das Reformpaket nur als Ganzes funktionieren könne.
3: Ohne Reformen würden unweigerlich das Rentenniveau sinken und die Beiträge steigen. Das von Ihnen vorgeschlagene Paket erfüllt damit 2 Ziele. Die Rente bleibt sicher und die Lasten werden gerecht verteilt.
2: Auch die zuständige Ressortleiterin Bärbel Baas ist mit dem Ergebnis zufrieden.
4: Es wird für alle am Ende perspektivisch besser. Dann wird die junge Generation später eine höhere Rente haben als die Rentner heute. Es ist uns gelungen, hier jetzt auch eine Perspektive aufzumachen. Und die finde ich sehr, sehr wichtig.
2: Geplant sind unter anderem eine schrittweise Anhebung des Rentenalters über 67 Jahre hinaus, strengere Regeln für einen früheren Renteneintritt sowie eine Ausweitung des Kreises der Beitragszahler. Die Verluste durch Diebstähle im deutschen Einzelhandel sind auf einen neuen Höchststand gestiegen. Nach einer Studie wurden Waren im Wert von mehr als 4,3 Milliarden Euro entwendet. Den größten Anteil machten dabei Diebstähle durch Kunden aus, wobei ein erheblicher Teil auf organisierte Tätergruppen zurückgeht. Auch Beschäftigte sowie Mitarbeiter von Dienstleistungsfirmen verursachten hohe Schäden. Insgesamt ist die Schadenssumme bereits das 4. Jahr in Folge gestiegen.
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1: In der Wetterredaktion ist Luisa Walpert. Deutschland erlebt einen sonnigen und sehr heißen Sommertag mit nur wenigen Wolken. Im südlichen Bergland bilden sich im Tagesverlauf vereinzelt kräftige Gewitter. Die Temperaturen steigen auf 27 bis 39 Grad. Der Wind weht meist schwach bis mäßig. Abkühlung gibt es nur in Gewitternähe. In der Nacht bleibt der Himmel vielerorts klar und es fällt kaum Regen. Die Tiefstwerte liegen zwischen 13 und 23 Grad. Morgen setzt sich das sonnige und trockene Sommerwetter fort. Nur im südlichen Bergland entstehen einzelne Gewitter mit Starkregen und Hagel. Die Temperaturen erreichen 27 bis 38 Grad und sorgen weiterhin für schönstes Hochsommerwetter.
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